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1: Früher habe ich mich immer darauf gefreut. Höhepunkt der Fahrt, wenn sich der Zugführer auf Englisch verabschiedete. Dear passengers, our train will arrive at its destination Kiel Central Station in some minutes. We hope you had a comfortable journey. Thank you for traveling with the Deutsche Bahn. Fahren Sie jetzt nach Kiel? Nichts. Alles auf Deutsch. Kiel Hauptbahnhof, Gleis 3, Ausgang rechts. Aus und vorbei mit Comfortable Journey, Service Point, Ticket Counter, Lounge, Rent a Bike, Smoking Area. Englisch, so wollen es die Manager, soll weg. Aber hallo, wollen wir das denn? Unsere Tickets am Fahrkartenschalter kaufen? Unser Bike beim Fahrradverleih mieten? Nein. So geht das auch nicht. Die werfen uns ja um Jahrzehnte zurück. Fahrkartenschalter, furchtbar. Nazi-Deutsch. Fehlt nur noch, dass sie Kondomautomaten so wie früher

1950 waren das weiße Kästen mit der Aufschrift Männerschutz. Ich habe damals meine Mutter gefragt, Mama, was heißt das, Männerschutz? Psst, das verstehst du doch noch nicht. Bin übrigens nie aufgeklärt worden. Sexualität gab es damals nicht, Kinder schon. Hatten alle der Klapperstorch gebracht. Also, für die, die es nicht wissen, das waren Automaten für Kondome. Männerschutz, was für ein Wort. Ja, die Frauen, das sind die Unreinen, die Überträgerinnen. Und davor mussten Männer geschützt werden. Denn die Männer sind die Reinen. Männerschutz, völlig pervers. Wenn denn das Wort Schutz verwendet werden soll im Umkreis des Geschlechtsverkehrs, dann könnte man von Frauenschutz sprechen. Aber nein, es heißt Männerschutz, nicht Frauenschutz. Naja, das war gestern. Ja, wenn man heute unter dem Begriff Männerschutz googelt, dann stößt man auf Portale von Schutzgruppen von Männern, die von ihren Frauen was auf die Fresse kriegen. Na bitte, da passt der Begriff. Zurück zum Englisch. Nein, wollen wir das wirklich? Wollen wir auf Englisch verzichten? Ist doch irgendwie auch unfair. Da haben sich ganze Heerscharen weniger gebildeter Menschen in Jahrzehnte dauernden Lernprozessen ihre Grundkenntnisse in Englisch angeeignet, haben endlich kapiert, dass Worst Case nicht Wurstkiste bedeutet, dass Flyer kein Flieger ist, dass Joystick nichts Schweinisches darstellt, dass Doofensitzen Downsizen ausgesprochen wird und Kleinmachen bedeutet, dass Baseline keine Salbe ist und Baseline ausgesprochen wird, und da kommen die Sprachpatrioten und wollen alles eindeutschen. Passen Sie mal auf, der ICE heißt bald Zwischenstadt-Schnellzug. Vielleicht streicht man auch das WC, ist ja auch Englisch, Water Closet. Ein bisschen Kulturgeschichte. Das WC wurde um 1600 in England erfunden, also im Zeitalter der ersten Königin Elisabeth. To close heißt schließen. Closet ist ein kleiner, geschlossener Raum. So kann auch ein begehbarer Kleiderschrank heißen. Naja, aber da macht man ja nicht rein. Damals wurde natürlich nur geplumpst. Das WC, wie es heute ist, wurde auch in England erfunden, so richtig mit Spülkasten und Knie. Um 1790. Nur für die besseren Kreise. Damals war der Hinweis auf das Wasser sinnvoll, weil es besonderer Luxus war. Aber im 20. Jahrhundert gab es eigentlich überall nur WCs. Heute ist der Hinweis, dass es sich um ein Wasserklosett handelt, Unsinn oder obsolet, wie Trump sagen würde. Das W deutet sprachlich auf Spezifizierung hin. Aber da gibt es nichts Spezielles. Alle spülen mit Wasser, womit auch sonst. Mit Coca-Cola, dann hieße es ja CCC. Oder mit Essigsäure, dann hieße es EC. Daher sage ich weg mit dem untauglichen Begriff WC. Ich sage KP. Kackpoint. Eine faire Synthese aus Englisch und Deutsch. Oder KPP. Kack und Point. Na, so vulgär kann ich diese kleine Kolumne nicht beenden. Also machen wir aus dem Water Closet, dem WC, eine DVA oder schlicht DP, Defizier Point.

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1: Eine Kita will Fasching feiern. Bevor das Fest steigt, werden die Eltern per Rundschreiben gebeten, ihren Kindern keine Kostüme zu verpassen, die Stereotype über Geschlecht, Hautfarbe und Familienkulturen aufgreifen. Fasching soll vorurteilsbewusst gefeiert werden. Besondere Erwähnung findet die Verkleidung als Indianer. Nanu, Vorschriften bei der Wahl des Kostüms? Nicht wirklich Vorschriften oder gar Verbote, aber doch Correctness. Und die Diskussion ist im vollen Gang. Auch Presse, Fernsehen und digitale Medien mischen kräftig mit. Tatsächlich kommen einige Kinder mit Kostümen in die Schule oder Kita, über die man sich mit Fug und Recht streiten kann. Ob Henkersknecht mit blutigen

Bei diesem wundervollen Dreiklang bedeutungsschwerer Fachbegriffe muss vermutet werden, dass sich die wackere Kindergärtnerin einer externen Quelle bedient hat. Und tatsächlich finden sich die eben genannten Schlüsselbegriffe bei KIDS Kids, Beratung und Kampagnen der Fachstelle Kinderwelten, gefördert vom Bundesministerium für Familie, Senioren, Frauen und Jugend. Hier kann man sich die Handreichung 1/2016 Titel Fasching vorurteilsbewusst feiern herunterladen. Und siehe da, hier finden sich die Worte unserer Kita-Leiterin wieder. Hier wird auch eine umfangreiche Begründung geliefert, warum man auf Indianerkostüme verzichten sollte. Wörtlich: Die sogenannten Indianer gibt es nicht und gab es nie. Der Begriff wurde im Zuge der Kolonialisierung der damaligen Bevölkerung aufgezwungen und steht somit im Zusammenhang mit der brutalen Vernichtung großer Teile dieser Personengruppe. Wobei hinzukommt, dass beispielsweise Federschmuck und Gesichtsbemalung mehr als eine dekorative Bedeutung haben. Das macht es noch respektloser, sie als Verkleidung zu nutzen. Die Handreichung fährt fort, wörtlich: Den Kindern wird sowohl falsches Wissen über eine ausgedachte Gruppe nahegelegt, als auch vermittelt, dass es in Ordnung ist, sich über andere lustig zu machen. Oh je, so schlecht, wie es formuliert ist, so verquast und unlogisch, nein, blöd, der Inhalt. Macht sich ein vierjähriges Kind über Indianer lustig, wenn es Federschmuck trägt? Ist das respektlos? Ich war früher stolz auf mein Indianerkostüm und ganz wichtig, Indianer standen bei uns in bestem Ruf. Die galten als mutig und ehrenhaft. Das ist auch heute noch so. Und wenn wir an Winnetou denken, dann haben wir hier eben einen Helden in Reinformat. Die Verfechter der vorurteilsbewussten Faschingfeier schlagen nun vor, Kinder über die Geschichte der Indianer zu informieren. Geschichtsvorlesung anstatt Faschingfeier. Helau. Die diskriminierungssensiblen Pädagogen haben erstens nicht verstanden, worum es beim Fasching oder Kostümfest geht. Um den Spaß nämlich, den Kinder bei der Verkleidung haben. Und zweitens mangelt es ihnen an entwicklungspsychologischen Kenntnissen. Vorschulkinder sind Vorschulkinder und nicht Pädagogikstudenten. Und Kindern wird auch nicht subkutan eine Schwarz-Weiß-Welt mit Kulturüberheblichkeit, Genderstereotypen und Diskriminierungspotenzial eingetrichtert, wenn sie Fasching auf herkömmliche Art feiern. Natürlich dürfen Gefühle von Minderheiten und Volksgruppen nicht verletzt werden. Weg mit dem Sarotti-Mohren und keine Diskriminierung von Gleichgeschlechtlichkeit. Aber welcher Ureinwohner von Amerika wird diskriminiert, wenn Kinder oder Erwachsene Karneval als Indianer feiern? Und wehe, wenn man den Empfehlungen von Kids aktuell wirklich ernst nimmt. Dann fliegen mindestens 80% aller Kostüme raus. Cowboy geht nicht, Genderstereotyp. Fee geht auch nicht, Vorurteil weiblich, also auf die Indexliste. Ritter, männerzentriert, fliegt raus. Ballerina, um Gottes Willen, raus damit, weibliches Klischee. Was empfiehlt unsere Kids-Handreichung? Wörtlich: verschiedene Aspekte der Persönlichkeit ausprobieren. Und Kindern, die sich in ihrer Geschlechterrolle unwohl fühlen, können, so heißt es, andere Spielräume eröffnet werden. Weil wahrscheinlich kaum jemand etwas mit diesem Geschwurbel anfangen kann, werden gleich Vorschläge gemacht. Zum Beispiel diese: mehr Jung, Mann und Piratin. Wörtlich, dass es Piratinnen und mehr Jung, Männer geben kann, braucht manchmal eine Ermutigung durch Erwachsene. Und der Fee, so wird vorgeschlagen, sollte doch Pfeil und Bogen als ausgleichendes Element beigegeben werden. Ob ich Sie, liebe Hörerinnen und Hörer, hier verulke? Nein, alles Zitate, die Sie nachlesen können. Lassen Sie sich den Spaß am nächsten Kostümfest nicht vermiesen. Lassen Sie Ihren Jungen besten Gewissens als Indianer gehen und Ihre Tochter als Waldfee. Aber bitteschön ohne Pfeil und Bogen. PS: nur ärgerlich, dass der soeben zitierte Schwachsinn von unseren Steuern bezahlt wird.

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1: Moin und willkommen zum Fleckenhörer am 31. August 2026. Heute ist Overdose Awareness Day. Der International Overdose Awareness Day bietet weltweit eine Möglichkeit, den Fokus am 31. August auf das Thema Vermeidung von Todesfällen durch Überdosierung zu legen. 2150 Menschen starben letztes Jahr in Deutschland an den Folgen ihres Drogenkonsums. Das war ein neuer Höchststand. Sie sollten für uns alle ein Ansporn sein, keinen Tag vergehen zu lassen. Am Samstag fand in Heide ein Kreisparteitag der AfD Dithmarschen statt. Dagegen protestierten nach Polizeiangaben rund 150 Menschen bei 3 Gegenveranstaltungen. Die Polizei bezeichnet den Protest insgesamt als größtenteils friedlich, hebt aber einzelne Vorfälle hervor. Laut Polizei wurden am Vorabend die Fenster des Bürgerhauses mit Farbe besprüht. Die Behörde ordnet die Schriftzüge dem linken Spektrum zu und ermittelt wegen Sachbeschädigung. Wer tatsächlich dafür verantwortlich war, geht aus der Meldung nicht hervor. Während der Proteste kam es laut Polizei zu 3 Strafanzeigen. In einem Fall sollen mehrere Menschen versucht haben, Absperrgitter umzuwerfen. Die Polizei ermittelt deshalb wegen des Verdachts des Landfriedensbruchs. In einem weiteren Fall wird wegen eines angeblichen tätlichen Angriffs auf Polizeibeamte ermittelt. Auch hier nennt die Polizei keine konkreten Angaben zum Ablauf oder zu den beteiligten Personen. Dazu mehr gleich im Fleckenhörer. Unsere Themen heute: 150 Menschen gegen die AfD in Dithmarschen. Polizei macht vor allem den Protest zum Thema. Konsequenzen aus dem Angriff auf den CSD in Berlin und der Intersectional Pride in Neumünster. Offener Brief zum Projekt eines Dokumentations- und Lernorts zur NS-Vergangenheit in Flensburg. Wir fangen an mit etwas Musik. Crisis Identity erschien ursprünglich 1996 als EP von Oxymoron, einer aus Erlangen stammenden deutschen Oi Streetpunk-Band. Inhaltlich kreist der Song um innere Zerrissenheit, Identitätsverlust und den Kampf um Kontrolle. Und jetzt wird's unruhig im Kopf, zwischen 2 Stimmen, zwischen Schwarz und Weiß, zwischen Kontrolle und Kontrollverlust. Oxymoron drehen in Crisis Identity den inneren Konflikt auf Anschlag. Die Erlanger Streetpunk-Band gehört zu den prägenden Namen der deutschen Oi- und Streetpunk-Szene, rau, direkt und ohne viel Interesse an Hochglanz. Ein Song über eine Identität, die auseinanderzufallen droht, über Widersprüche, die sich nicht einfach auflösen lassen. Wir hören Crisis Identity.

Das waren Oxymoron mit Crisis Identity. Oxymoron, eine Punkband, deren Mitglieder ursprünglich aus Erlangen kommen und heute in Berlin leben. Ihre Musik erinnert an die englischen Punkbands der 80er Jahre. 150 Menschen gegen die AfD. Polizei macht vor allem den Protest zum Thema. Heide. Während die AfD Dithmarschen am Samstag ihren Kreisparteitag abhielt, gingen rund 150 Menschen in 3 Gegenprotesten auf die Straße. Die Polizei spricht selbst von einem größtenteils friedlichen Versammlungsgeschehen. Trotzdem dreht sich ihre anschließende Bilanz vor allem um angebliche Straftaten im Umfeld der Proteste. 3 Strafanzeigen wurden laut Polizei gefertigt. Gegen bislang unbekannte Personen wird wegen des Verdachts des Landfriedensbruchs ermittelt, nachdem mehrere Menschen versucht haben sollen, Sperrgitter umzuwerfen. Außerdem ermittelt die Polizei wegen eines angeblichen tätlichen Angriffs auf Einsatzkräfte. Was genau passiert sein soll, bleibt in der Mitteilung weitgehend offen. Auch eine Körperverletzung wird erwähnt. Tatverdächtig sei ein 18-Jähriger, gegen den die Polizei einen Platzverweis aussprach. Ob und wie sich der Vorwurf tatsächlich bestätigt, ist zum Zeitpunkt der Meldung offen. Bereits am Vorabend waren Fenster des Bürgerhauses mit Farbe besprüht worden. Die Polizei spricht von Schriftzügen aus dem linken Spektrum. Wer die Farbe angebracht hat, ist damit allerdings keineswegs geklärt. Die politische Zuordnung der Schriftzüge ersetzt keinen Tatnachweis. Die Meldung zeigt exemplarisch, wie Polizeiberichte funktionieren. Der politische Anlass, ein Parteitag der AfD und der Protest dagegen, gerät schnell in den Hintergrund. Stattdessen werden einzelne Vorwürfe ausführlich herausgestellt. Dabei handelt es sich teilweise ausdrücklich nur um Verdachtsfälle und laufende Ermittlungen. Aus Absperrgitter sollen umgeworfen worden sein, wird in der polizeilichen Bilanz ein Ermittlungsverfahren wegen Landfriedensbruchs. Aus einem behaupteten Angriff wird ein Ermittlungsverfahren wegen eines tätlichen Angriffs auf Vollstreckungsbeamte. Eine unabhängige Einordnung oder die Perspektive der Demonstrierenden liefert die Polizei nicht. Das bedeutet nicht, dass die Vorwürfe falsch sind. Es bedeutet, dass sie überprüft werden müssen. Gerade bei Protesten gegen rechte Parteien sollte eine Polizeimeldung nicht mit einer unabhängigen journalistischen Darstellung verwechselt werden. Bemerkenswert bleibt deshalb vor allem die eigene Feststellung der Polizei. Die Gegenproteste verliefen größtenteils friedlich. Die Menschen, die gegen die AfD auf die Straße gingen, sind nicht mit einzelnen Tatvorwürfen gleichzusetzen. Der Parteitag der AfD fand derweil statt. In der Polizeimeldung bleibt die politische Auseinandersetzung, die überhaupt erst zum Protest geführt hat, nahezu unsichtbar. Wer nur die Polizeibilanz liest, bekommt vor allem eines vermittelt: Protest als Problem. Die Frage, warum Menschen gegen einen AfD-Parteitag auf die Straße gehen, wird dabei kaum gestellt. AfD-Vorsitzende in Dithmarschen wurde Silvia Scholz. Laut antifaschistischen Berichten griff Silvia Scholz bei einer Sponti gegen ein AfD-Treffen in Burg eine junge Antifaschistin an. Die AfD-Politikerin packte eine Antifaschistin unvermittelt am Hals. Weitere AfDler konnten sie nur mühsam zurückhalten, als sie weiter den Protest attackierte. Und jetzt wird's jamaikanisch, und zwar mit ordentlich Soul im Gepäck. Desmond Dekker gehört zu den großen Stimmen des Ska und Reggae. Und Get Up Edina, auch bekannt als Get Up Edina, ist ein wunderbares Beispiel für diesen frühen federnden Sound aus Jamaika. Gemeinsam mit The Four Aces geht's hier um gute Laune, Rhythmus und die unmissverständliche Aufforderung, aufstehen und loslegen. Also nicht sitzen bleiben, Lautstärke hoch, hier kommen Desmond Dekker and The Four Aces mit Get Up Edina.

0: Das waren Desmond Dekker and the Four Aces. Unser zweites Thema ist der Intersectional Pride in Neumünster am 12. September 2026. Der Aufruf lautet sinngemäß: Geht mit uns auf die Straße, macht euch laut gegen Rassismus, Queerfeindlichkeit, Ableismus, Misogynie, Sexarbeitsfeindlichkeit und für alle, die nicht laut sein können. Die VeranstalterInnen von der Initiative Mosaik begründen den ausdrücklich intersektionalen Ansatz damit, dass Stonewall ein Protest von mehrfach diskriminierten Menschen gewesen sei und die Stimmen mehrfach marginalisierter Menschen auch heute noch zu häufig überhört würden. Treffpunkt ist am Postparkplatz hinter dem Hauptbahnhof Neumünster um 16 Uhr. Anschließend ist ab 18 Uhr ein Konzert im AJZ angekündigt mit veganem Essen auf Spendenbasis und der Möglichkeit, sich mit beteiligten Vereinen und Organisationen auszutauschen. Die Route und Awareness-Informationen sollen laut Aufruf noch folgen. Und dazu habe ich den Tagesordnungspunkt 47 im Schleswig-Holsteinischen Landtag gefunden. Er hatte das Thema Freiheit schützen, Hass bekämpfen, Vielfalt verteidigen. Konsequenzen aus dem Anschlag auf den CSD in Berlin. Ganz spannend fand ich die Rede von Dr. Heiner Gark, obwohl ich kein FDP-Fan bin. Danach hören wir eine weitere Stimme aus der Opposition von Christian Dirschauer vom SSW.
1: Herr Präsident, liebe Kolleginnen, liebe Kollegen, der Anschlag auf den CSD in Berlin ist der bisherige Gipfel einer gruppenbezogenen Menschenfeindlichkeit in Deutschland, die übrigens bis hin zur Entmenschlichung von einzelnen Gruppen reicht, und zwar von queeren Menschen. Es ist der Gipfel, weil die Welt, wie sie Jasper Balke zu Recht, wie wir sie uns alle wünschen würden, bunt, lustig, vielfältig und davon profitieren alle. Ich weiß nicht, ob es die Welt jemals so gegeben hat in Deutschland, aber die Welt 2026 ist in Wahrheit, dass queere Menschen beschimpft, bespuckt, verprügelt, krankenhausreif geschlagen werden mit gebrochenen Kiefern, mit gebrochenen Nasen, mit geschwollenen Augen. Und was queere Menschen jeden Tag zigtausendfach auf Social Media inzwischen ertragen müssen. Herr Präsident, ich zitiere, und zwar auch mit Erlaubnis desjenigen, aus dessen Social Media Account das stammt. Menschen wie du gehören ins Lager. Kack-LGBTQ-Plus-Dreck. Weitere Kostprobe. Wenn wir regieren, wird endlich mit dir und deiner Sippe aufgeräumt. Wir werden jeden Einzelnen vor euch finden. Das sind nur zwei Beispiele von Zehntausenden jeden Tag in Social Media. Schamlos, wirklich Entmenschlichung aus meiner Sicht der schlimmsten Art und Weise, die sich dann im Realleben in Gewalt gegen queere Menschen niederschlägt. Meine sehr geehrten Damen und Herren, liebe Kollegen,

0: Der Bundeskanzler Friedrich Merz bringt es nach dem Anschlag auf den CSD in Berlin. Dort hat eine Mutter eines queeren Menschen ihr Leben verloren, ist umgebracht worden. Er bringt es nicht fertig, zunächst mal zu sagen, was tatsächlich passiert ist. Es war ein Anschlag auf die queere Community. Ja, es war auch ein Anschlag auf die freie Gesellschaft. Aber zunächst mal war es ein Anschlag auf queere Menschen. Und das kann, soll und darf man ruhig in einem solchen Moment auch sagen. Aber wer auf die Frage, und da bin ich bei der Kollegin Schiebe, Sprache, Worte, wie denken eigentlich Spitzenpolitiker über queere Menschen? Wer auf die Frage, ob er sich einen schwulen Bundeskanzler vorstellen könnte, antwortet, solange sich das im Rahmen der Gesetze bewegt. Ja, ich hoffe, im Rahmen der Gesetze bewegt sich jede Bundeskanzlerin und jeder Bundeskanzler, der noch folgen wird in dieser Republik. Das sagt doch viel aus, wie über diese Menschen, wie über uns in Wahrheit gedacht wird, nach wie vor, an der Spitze der Politik. Liebe Kolleginnen und Kollegen, der Antrag, der Interfraktionelle, ist deswegen so wichtig, weil Demokratie stirbt, wenn wir leise bleiben. Demokratie stirbt, wenn wir wegschauen. Demokratie stirbt, wenn wir denken, es wird schon nicht so schlimm kommen. Und Demokratie stirbt, wenn wir denken, naja, mich wird's ja schon nicht treffen. Rechtsextreme und Islamisten im Geiste vereint sind dabei, unsere liberale Demokratie zu zerstören, liebe Kolleginnen und Kollegen, zu zerstören. Und also, es macht mich immer noch fassungslos, wie eine Parteivorsitzende einer rechtsradikalen Partei sich dann hinstellt und sagt, sie ist nicht queer. Meine Damen und Herren, das wird Sie im Zweifel vor Verfolgung nicht schützen, diese Aussage. Was uns schützt, was die liberale Demokratie schützt, ist aber, glaube ich, das, was Justin Trudeau, der ehemalige liberale Premierminister in Kanada, schon vor 10 Jahren gesagt hat. Die Stärke unserer Gesellschaft ist ihre Vielfalt. Herzlichen Dank fürs Zuhören.
1: Herr Präsident, liebe Kolleginnen und Kollegen, der Anschlag auf den Christopher Street Day, der wirkt nach. Ich merke das, wenn ich mit Menschen spreche, die selbst beim CSD in Berlin waren oder die danach am Lübecker CSD teilgenommen haben. Und ehrlicherweise muss ich sagen, ich merke das auch an mir selbst, wenn ich Veranstaltungen besuche, an den Sorgen und vielleicht manchmal auch Ängsten, die sich an der einen oder anderen Stelle dann einschleichen. CSDs sind weit mehr als Straßenfeste oder Partys. Sie erinnern an die Aufstände von 1969 in der Christopher Street in New York, wo Polizeibeamte zuvor regelmäßig Razzien im Stonewall Inn, einer queeren Bar, vorgenommen hatten. Die Gäste wurden drangsaliert und beleidigt. Queere Menschen waren regelmäßig staatlicher Repression, Razzien und Demütigungen ausgesetzt. Ihre Gegenwehr, die führte zu tagelangen Protesten und schließlich zu den ersten Gay Pride-Märschen. Am 25. Juli wurden wir auf schmerzlichste Weise daran erinnert, wie gefährlich und tödlich der Hass auf queere Menschen auch heute noch wirkt. Eine Mutter, die mit ihrer Tochter nach Berlin gereist war, starb. 31 weitere Menschen wurden verletzt, teils lebensbedrohlich. Einige werden den Rest ihres Lebens unter den Verletzungen leiden, körperlich und auch psychisch. Die Hasskriminalität gegenüber queeren Menschen steigt seit Jahren, meine Damen und Herren. 2025 verzeichnete das Bundeskriminalamt 2.377 queerfeindliche Straftaten, 12,8% mehr als im Vorjahr. Der Anteil an Gewaltdelikten liegt dabei deutlich über dem Durchschnitt. Und auch bei uns in Schleswig-Holstein steigen diese Zahlen. Besonders trans-, intergeschlechtliche und nicht-binäre

Mehrere Menschen scheinen davon betroffen zu sein. Und auch der Verfassungsschutz verzeichnete 2025 einen Anstieg der politisch motivierten Straftaten gegen die sexuelle Orientierung oder die geschlechtsbezogene Identität. Und oft, meine Damen und Herren, lassen sich diese Taten keiner bestimmten politischen oder religiösen Ideologie zuordnen. Wir wissen, dass Queerfeindlichkeit nicht das Problem Einzelner ist, sondern sich auch heute noch durch unsere Gesellschaft zieht. Minderheitenrechte, und das ja, sage ich ganz oft ja in anderen Kontexten, aber es gilt hier genauso, sind keine Sonderrechte, sondern sie sind Prüfsteine einer liberalen Demokratie, meine Damen und Herren. Queere Menschen müssen besser geschützt werden. Und das geht weit über die richtige Verankerung in der Landesverfassung hinaus. Wir fordern daher die Landesregierung auf, den Aktionsplan Echte Vielfalt kontinuierlich weiterzuentwickeln, einen gemeinsamen Leitfaden der Generalstaatsanwaltschaft und des Landeskriminalamtes zur Verfolgung von Straftaten gegen LSBTIQ zu erarbeiten und für ein hohes Maß an öffentlicher Sicherheit bei CSDs, Prides oder vergleichbaren Versammlungen zu sorgen. Wichtig ist außerdem, das Vertrauen in staatliche Institutionen, insbesondere in die Polizei, zu verbessern, meine Damen und Herren. Denn nicht nur die Geschichte der CSDs ist von Misstrauen gegenüber der Polizei geprägt. Homosexualität wurde in Deutschland über Jahrzehnte vom Staat und der Polizei verfolgt, insbesondere durch den Paragraphen 175, der erst 1994 vollständig abgeschafft wurde. Und ich kann niemandem einen Vorwurf machen, der diese Geschichte nicht vergessen hat. Aber, meine Damen und Herren, wir können das Verhältnis verbessern. Wir wollen daher die zentrale LSBTIQ-Ansprechstelle bei der Polizei nach außen bekannter machen und nach innen noch intensiver in die Aus- und Fortbildung einbinden. Für uns ist klar, es ist Aufgabe der Polizei, queere Menschen zu schützen. Und die entsprechende Stelle bei der Landespolizei als Bindeglied und Anlaufstelle für Opfer von queerfeindlicher Gewalt und Diskriminierung soll weiter an Vertrauen und an Bekanntheit gewinnen, meine Damen und Herren. Zum Schutz gehört aber mehr als Sicherheitspolitik. Gerade für queere Jugendliche sind Beratung, Jugendarbeit und verlässliche Anlaufstellen unverzichtbar. Deshalb ist es eine Fehlentwicklung, wenn das CDU-geführte Bundesfamilienministerium unter Karin Prien Förderung für queere Projekte und Beratungsstellen streicht. Und betroffen ist auch, wir haben es schon gehört, der bundesweit einzige gemeinnützige Verband für queere Jugendliche. Damit steht auch Lambda Nord vor dem Aus, eine zentrale Anlaufstelle für queere Kinder- und Jugendarbeit in Lübeck und in Schleswig-Holstein. Wenn derartige Strukturen wegbrechen, meine Damen und Herren, kann das im Zweifel sogar lebensbedrohlich sein für queere Jugendliche. Das Suizidrisiko bei queeren Jugendlichen ist 4- bis 5-mal höher als bei nicht-queeren Gleichaltrigen. Liebe Kolleginnen und Kollegen, der Schleswig-Holsteinische Landtag sendet heute gemeinsam ein klares Signal. Wir stehen hinter der queeren Community für ein freies Leben und gegen jedwede Form von Hass, Hetze und Gewalt. Herzlichen Dank.

Das war unser Bericht aus dem Landtag zum Thema Vielfalt verteidigen. Manchmal reicht ein falscher Klick, ein dummer Vertrag oder ein nur heute zum Sonderpreis und schon sitzt du in der Kostenfalle. Und wenn dann gleich das doppelte Problem auf dich wartet, wird aus Ärger schnell Double Trouble. Passend dazu jetzt die Band Kostenfalle mit ihrem Song Double Trouble. Laut, direkt und mit einer klaren Ansage gegen den alltäglichen Wahnsinn. Hier sind Kostenfalle mit Double Trouble.

Das waren Kostenfalle mit dem Stück Double Trouble. Seit 2024 plant die Stadt Flensburg ein norddeutsches Vermittlungszentrum zur kritischen Aufarbeitung des Nationalsozialismus zu errichten. Im Februar dieses Jahres legte die von der Stadt beauftragte Hamburger Agentur GWF Ausstellung eine Machbarkeitsstudie zum Thema vor. Auf dieser Basis haben sich im Juni die städtischen Kultur- und Finanzausschüsse für den Bibliotheksflügel des Deutschen Hauses als Standort des Zentrums ausgesprochen. Dagegen artikuliert sich nun Protest. In einem offenen Brief wenden sich der Historiker Professor Dr. Gerhard Paul, der Schriftsteller Jochen Missfeld, der Journalist Stefan Richter sowie der Oberstudienrat im Ruhestand und Gästeführer Knut Frank gegen diese Entscheidung und plädieren stattdessen für einen anderen Standort. Und zwar für das aktuelle Polizeipräsidium, das eine mehrfache historische Bedeutung hat, unter anderem als ehemalige regionale Gestapo-Zentrale des nationalsozialistischen Terrors. Und diesen offenen Brief will ich jetzt einmal vorlesen. Offener Brief zum Lern- und Gedächtnisort Flensburg, Mai 1945. Historische Chance nutzen, Fehlentscheidung revidieren. Sehr geehrte Mitglieder des Rates der Stadt Flensburg, sehr geehrte Frau Stadtpräsidentin Susanne Schäfer-Queck, sehr geehrter Herr Oberbürgermeister Dr. Fabian Geier, sehr geehrte Frau Dezernentin Melanie Bach. Der Presse und dem Fernsehen konnten wir entnehmen, dass das vom Rat der Stadt Flensburg beschlossene Norddeutsche Vermittlungszentrum zur kritischen Aufarbeitung des Nationalsozialismus in Flensburg voraussichtlich Anfang der 2030er Jahre im Bibliotheksflügel des Deutschen Hauses untergebracht werden soll. Laut Stadträtin Melanie Bach soll das Zentrum kein klassisches Museum werden. Vielmehr wolle man gerade die junge Generation für die Geschichte gewinnen. Als Bürger, die sich seit Jahrzehnten wissenschaftlich, publizistisch, literarisch und pädagogisch mit der Geschichte des Nationalsozialismus in Flensburg und speziell mit den letzten Kriegstagen beschäftigt haben, halten wir diese Entscheidung und ihre Begründung aus mehreren Gründen für falsch und für zu kurz gedacht. Das Deutsche Haus besitzt keinen einzigen inhaltlichen Bezug zum Thema des geplanten Zentrums. Die Entscheidung gründet ausschließlich in finanziellen Erwägungen und ignoriert das große Potenzial des Polizeipräsidiums als authentischem historischem Ort mit seiner spezifischen Aura. Anders als zum Zeitpunkt der Entscheidung für das Deutsche Haus wird nach neueren Presseberichten die Flensburger Polizei das Polizeipräsidium in absehbarer Zeit verlassen. Damit stünde das Gebäude als Lern- und Gedächtnisort zur Verfügung. Wir möchten Sie daher bitten, Ihre Entscheidung noch einmal zu überdenken und dies auch aus einer größeren internationalen Perspektive zu tun. Das heutige Polizeipräsidium ist nicht nur für die Geschichte Norddeutschlands von besonderer Bedeutung, da hier 1920 die Internationale Kommission für die Überwachung des Plebiszits in Schleswig untergebracht war. Zwischen 1934 bis 1945 fungierte das Präsidium auch als regionale Zentrale des NS-Terrors. Von hier aus überwachte die Gestapo das Grenzland und hielt die Bevölkerung in Schach. Mit einzigartigen historischen Dokumenten, unter anderem dem Fotoalbum des Flensburger Gestapo-Chefs sowie jährlichen Festzeitungen, ließ es sich erstmals in Deutschland überhaupt das Innenleben dieser Sonderpolizei rekonstruieren. Im heute noch vollständig erhaltenen Polizeigewahrsam saßen für jeweils kurze Zeit Verfolgte und Widerständler des NS-Regimes ein, bevor sie in die Konzentrationslager oder an den Volksgerichtshof überstellt und damit in vielen Fällen dem sicheren Tod preisgegeben wurden. Hier waren 1944 auch 5 aus deutschen Kriegsgefangenenlagern geflohene und in Flensburg festgenommene alliierte Piloten interniert, bevor sie bei der Überführung nach Berlin auf persönlichen Wunsch Hitlers hinterrücks erschossen wurden. Eine Geschichte, die international großes Aufsehen erregte und später in dem Hollywood-Film Gesprengte Ketten verarbeitet wurde. Im ebenfalls noch original erhaltenen Sitzungssaal des Präsidiums versammelte am 5. Mai 1945 Reichsführer SS Heinrich Himmler die Spitzen der SS und der Konzentrationslager zu einem letzten Appell. Vermutlich gibt es außer der Berliner Wannsee-Villa keinen anderen Ort in Deutschland, wo sich mehr Massenmörder versammelten als hier.
Schließlich war das Polizeipräsidium im Mai 1945 der Ort, an dem Tausende von S-Funktionären und Kriegsverbrechern ihre Identität wechselten, um anschließend unter falschen Namen in der Nachkriegsgesellschaft unterzutauchen. Wie kein anderer Ort in Deutschland stand das Polizeipräsidium im Mai 1945 für die Befreiung von Nationalsozialismus und Drittem Reich. Hier residierte der britische Stadtkommandant für Flensburg. Hier wurden Minister wie der berüchtigte Alfred Rosenberg und die Repräsentanten der Nachhitler-Regierung des Großadmirals Dönitz der internationalen Presse vorgeführt. Alles festgehalten in Pressefotografien, Wochenschaufilmen und Rundfunkreportagen. Hier entschied Lee Miller, die vielleicht bekannteste Fotografin des 20. Jahrhunderts, ihre Karriere als Kriegsfotografin zu beenden, nachdem sie Rosenberg und dessen Familie abgelichtet hatte. Gleich im Nebengebäude in der Alten Post gab der Reichssender Flensburg am 8. bzw. 9. Mai 1945 die Kapitulation der deutschen Wehrmacht und damit das Ende des Zweiten Weltkriegs auf dem europäischen Kriegsschauplatz bekannt. Schließlich steht das Polizeipräsidium nach 1945 wie kein zweiter Ort für die Renazifizierung der deutschen Nachkriegspolizei. Summa summarum, es gibt in der Bundesrepublik keinen besseren und zudem noch authentischeren Ort, an dem alle diese Aspekte deutscher und europäischer Geschichte sinnlich und nachvollziehbar vermittelt werden können. Mit der Entscheidung für das Deutsche Haus würde man diese Möglichkeiten negieren. Das, was Danzig für den Beginn des Zweiten Weltkriegs war, war Flensburg für das Ende des Zweiten Weltkriegs und des Dritten Reiches. Dies ist vielen Bürgern, ja selbst Historikern in seiner ganzen Dimension bis heute nicht bewusst. Wünschenswert wäre es zudem, in einigen Räumen des Präsidiums Erinnerungs- und Gedächtnisorte für nur selten ins öffentliche Bewusstsein gerückte Themen und Opfergruppen von Nationalsozialismus und Krieg genauer zu thematisieren. Und zwar die deutschen und ausländischen Opfer der letzten KZ-Transporte, die im Mai 1945 Flensburg per Schiff und Eisenbahn erreichten, für die es bis heute keinen Gedenkort gibt. Und für die bekannten und unbekannten Opfer der NS-Wehrmachtsjustiz, die noch nach der deutschen Kapitulation im Raum Flensburg den Tod fanden. Und für die malträtierte Natur unserer Ostsee, die in der letzten Kriegsphase und unmittelbar danach deutschen, aber auch alliierten Stellen als Entsorgungsstätte für tausende Tonnen konventioneller und chemischer Munition diente. Alle die oben aufgelisteten Themenbereiche sind wissenschaftlich gut erforscht, benötigen also keine langwierigen und kostenintensiven Forschungen mehr. Wir möchten daher dafür plädieren, die einzigartige historische Chance zu nutzen, das Polizeipräsidium als nationalen und europäischen Erinnerungs- und Gedächtnisort auszugestalten. Das könnte und sollte auch im Flensburger Stadtbild etwa vor dem Präsidium endlich sichtbar werden durch drei überdimensionale Fahnenmasten mit großflächigen Flaggen der drei Siegermächte, dem Sternbanner der USA sowie der Seekriegsflaggen Großbritanniens und der Sowjetunion, die hier im Mai 1945 wehten. Verstecken Sie die Geschichte an diesem zentralen Wendepunkt der deutschen und europäischen Geschichte nicht im Bibliotheksflügel des Deutschen Hauses, sondern präsentieren Sie diese selbstbewusst und offensiv am authentischen historischen Ort. Nutzen Sie die einzigartige Aura dieses Orts für einen Erinnerungsort von europäischer Bedeutung. Die Betonung des geplanten Zentrums als europäischem Erinnerungsort würde zugleich europäische Fördermöglichkeiten öffnen. Denken Sie nicht nur an junge Menschen aus Stadt und Region, denen Geschichte nahegebracht werden soll, sondern auch an die vielen ausländischen Besucher unserer Stadt. Dazu bieten wir Ihnen gerne unsere kundige Unterstützung an. Gezeichnet Knut Frank, Oberstudienrat im Ruhestand und Gästeführer, Jochen Missfeld, Schriftsteller und Journalist, Gerhard Paul, Historiker und Universitätsprofessor im Ruhestand, Stefan Richter, Journalist und ehemaliger Chefredakteur des Schleswig-Holsteinischen Zeitungsverlags. Stabiler Brief, wirklich toll. Das war der Fleckenhörer am 31. August. Wir hören uns dann im September wieder. Und jetzt noch ein Stück von Lion's Law. Es heißt Knock 'em Out. Viel Spaß damit. Tschüss, euer Ingo.

0: Sonntagsfragen sehen die AfD über 40%. Diese Partei besitzt die hohe Kunst der Verführung. Wir versuchen mit dieser Sendung dazu beizutragen, die Notbremse zu ziehen.
1: Auf der Straße zum Deutschen Reich. Eine Sendung zur Landtagswahl in Sachsen-Anhalt.
2: Na, na, na, na.
1: Es ist viel gesagt worden zu dieser Landtagswahl.
0: Es ist viel gewarnt worden vor der AfD. Es ist viel gewarnt worden vor dem Spitzenkandidaten Ulrich Siegmund. Jung, dynamisch, Sunny Boy und Stimmenfänger.
1: Wir versuchen es trotzdem. In der Präambel des Regierungsprogramms der AfD Sachsen-Anhalt steht:
0: Wir wollen, dass die Bürger sich selbst ein Bild machen und in freier Entscheidung das wählen, was ihrer Meinung entspricht. Das Programm ist die Willenserklärung der Partei und zugleich das Angebot an die Wähler.
1: Also los. Falls uns noch jemand zuhört, der unentschlossen ist.
0: Oder fest entschlossen ist, die AfD zu wählen, aber offen für Argumente dagegen.
1: Was wir immer wieder hören:
0: Lasst sie einfach mal machen, die Leute von der AfD. Das gehört doch zur Demokratie. Sie werden doch von vielen Menschen gewählt. Man kann sie deshalb nicht auf Dauer ausschließen. Und wenn sie schlecht regieren, na meine Güte, dann ist das nächste Mal eine andere Partei dran.
1: Aber das setzt doch voraus, dass es in 5 Jahren wieder freie Wahlen gibt.
0: Malst du jetzt nicht den Teufel an die Wand?
1: Ja, okay. Geh mir einmal nicht vom Worst Case aus. Wahlen ja. Aber sind das wirklich freie Wahlen im Sinne des Grundgesetzes? Dazu der Landtagsabgeordnete Felix Zietmann.
0: AfD-Abgeordneter im Sachsen-Anhaltinischen Landtag.
1: Unterbrach am 23. April 2026 die Rede eines SPD-Abgeordneten mit folgenden Worten: Wir müssen nur einmal gewinnen. Sie müssen immer gewinnen.
0: Verdammt, das erinnert mich an was. Schauen wir dazu mal in die Geschichte.
1: Der ehemalige Reichskanzler Brüning sagte im Februar 1933: Es ist gut, dass Hitler jetzt an die Macht gekommen ist. In 3 Wochen hat er ja abgewirtschaftet.
0: Also die entscheidende Voraussetzung sind freie Wahlen, wenn die gewählte Regierung die Spielregeln nicht verändert. Die NSDAP hat dies getan und Deutschland innerhalb weniger Tage und Wochen in eine Diktatur verwandelt.
1: Was da eine Landesregierung kann und was nicht, werden wir jetzt untersuchen.

0: Die AfD versteht die Kunst des Verführens. Neben dem sogenannten Regierungsprogramm für Sachsen-Anhalt gibt es das 100-Tage-Programm, das, so wörtlich, 10 landespolitische Sofortmaßnahmen zusammenfasst.
1: Bitte, Herr Siegmund.
2: Die ersten 100 Tage AfD-Regierung, unser Sofortprogramm, los geht's. Wir möchten, dass es jeder rechtschaffende Sachsen-Anhalter innerhalb von 100 Tagen positiv merkt, was es heißt, endlich eine AfD-geführte Regierung zu haben. Und deswegen unsere 10 wichtigsten Punkte, die wir sofort umsetzen können und auch werden.
3: An erster Stelle steht:
0: Rundfunkstaatsverträge kündigen.
3: Da geht es um die 18,36 Euro, die die öffentlich-rechtlichen Rundfunkanstalten in der Regel von allen Menschen, die im Bundesgebiet wohnen, bekommen.
0: Egal, ob sie die Angebote wahrnehmen oder nicht. Egal, ob sie sich über die Programme ärgern oder nicht.
3: Ziel des Geldes ist es nämlich, die in Artikel 5 Grundgesetz festgeschriebene freie Meinungsäußerung, die Medienfreiheit und das Verbot von Zensur praktisch möglich zu machen.
0: Entsprechend hoch sind die Hürden, den Beitrag abzuschaffen. Die Kündigung der Rundfunkstaatsverträge führt nicht dazu. Höchstens, dass in etwa 2 Jahren der MDR keine regionale Berichterstattung aus und für Sachsen-Anhalt mehr machen kann. Die Beiträge sind durch ein Urteil des Bundesverfassungsgerichts nicht grundsätzlich abschaffbar. Und Veränderungen bedürfen der Zustimmung aller Bundesländer.
3: Fazit: Die Abschaffung des Rundfunkbeitrags. So einfach geht das nicht. Und schon gar nicht in den ersten 100 Tagen.
0: Hier ist das nicht ausgesprochene Ziel der AfD entscheidend, nämlich nur noch das journalistisch zuzulassen, was die Partei nicht kritisiert. Kritische Journalisten werden von AfD-Veranstaltungen nach Möglichkeit ausgeschlossen und es kommt immer wieder zu Einschüchterungen und tätlichen Übergriffen. Folgerichtig steht im AfD-Regierungsprogramm Radio Korax, ein freier Radiosender in Halle, den Geldhahn zu drehen. Im Klartext heißt das: weg mit der Pressefreiheit. Am 28. Februar 1933, knapp einen Monat nach Hitlers Ernennung zum Reichskanzler, erließen die Nazis die sogenannte Reichstagsbrandverordnung und hoben mit ihr die Meinungs- und Pressefreiheit der Weimarer Verfassung auf. Der Vergleich weit hergeholt.
3: Bezüglich kritischer Fragen vom MDR-Journalisten Gunnar Breske sagte Ulrich Siegmund: Warum bin ich immer noch gezwungen, einen Rundfunk-Zwangsbeitrag zu entrichten, damit es Leute gibt, die davon bezahlt werden, die solche Fragen stellen?
0: Aus unabhängigen Sendern wie die Öffis kann sehr schnell Staatsfunk werden. Möchtet ihr das? Der Beitrag, um die Öffentlich-Rechtlichen unabhängig zu halten, beträgt 18,36 Euro.
3: Und das bedeutet doch im Klartext: einmal weniger zu McDonald's, 3 Schachteln Zigaretten weniger, 4-mal am Abend kein 2. Glas Wein.
0: Das sollte uns doch die Meinungsfreiheit wert sein, oder?

0: die Freiheit scheißen.
1: Wir sprechen über die Wahl in Sachsen-Anhalt und über das AfD-100-Tage-Programm, das 10 landespolitische Sofortmaßnahmen zusammenfasst. Kommen wir nun zu Punkt 2.
2: Abschieben ab Minute 1.
3: Menschen, die hier illegal sind, die ausreisepflichtig sind, müssen unser Land verlassen. Dafür werden wir die Zahl von Abschiebehaftplätzen deutlich erhöhen.
1: Mensch, Ulrich Siegmund, er muss doch wissen, dass das einfacher gesagt als getan wird. Ein Bundesgesetz regelt. Ein Bundesgesetz, nicht ein Landesgesetz. Wer abgeschoben und vorher in Abschiebehaft genommen werden darf. Folter und Menschenrechtsverletzungen in den Abschiebeländern oder ein schlechter Gesundheitszustand sind Gründe, dass Abschiebungen nicht ausgesprochen werden dürfen.
2: Und das Zielland muss den Menschen ins Land lassen. Oft eine nicht zu überwindende Hürde.
1: Zugegeben. An dieser Stelle kann die AfD ihren Landesbehörden mehr Druck machen. Gemeint ist aber auch hier etwas anderes. Und das korrespondiert mit dem Punkt 3 des 100-Tage-Programms.
3: Eine Arbeitspflicht für Asylbewerber, eigentlich eine Selbstverständlichkeit. Ein Erlass des Innenministeriums wird alle Kommunen verpflichten, Arbeitsmaßnahmen für Asylbewerber zu schaffen. Es ist ein Gewinn für alle Beteiligten und nochmal eine Selbstverständlichkeit.
2: Hey, Herr Siegmund, was verkaufen Sie da den Menschen? Schon heute gibt es entsprechende Gesetze. Nur, dass viele Kommunen davon keinen Gebrauch machen, weil ein solcher Arbeitsplatz oftmals mehr kostet, als er einbringt.
1: Aber auch hier steht unausgesprochen ein anderes Ziel.
2: Dazu der AfD-Bundestagsabgeordnete Rini Springer. Wir werden Ausländer in ihre Heimat zurückführen, millionenfach. Das ist kein Geheimplan, das ist ein Versprechen.
1: Das Regierungsprogramm der AfD für Sachsen-Anhalt führt das konkret aus. Wir nennen hier mal ein paar ausgewählte Punkte.
2: Keine freiwilligen Aufnahmeprogramme, Verbot von Kirchenasyl, Grundrecht auf Asyl abschaffen, Zuzugsstopp für Nicht-EU-Ausländer in Sachsen-Anhalt, zentrale Unterbringung für Asylanten, hohe Hürden für Einbürgerung, Digitalisierung und KI statt Kultur fremder Fachkräfte, Remigration statt Integration, Taskforce für Abschiebungen.
1: Danke, reicht. Ich sehe schon die Eistruppen wie in den USA. Ich sehe schon die maskierte Truppe aus Autos springen und jeden Einsamen, der nicht so aussieht wie ein Aria.
2: Es ist schon oft gesagt worden, aber wir wiederholen es. Etwa 75.000 ausländische Arbeitskräfte helfen mit, die Wirtschaft in Sachsen-Anhalt am Laufen zu halten.
1: Was geschieht, wenn die nicht mehr da sind? Allein über 5.000 Menschen, die aus Ländern, die nicht Mitglied der EU sind, arbeiten im Gesundheitswesen des Landes. Etwa 2.400 in der Pflege. Wer ersetzt die verschwundenen Ärzte, Pflegekräfte, HeimerzieherInnen, Müllleute, Busfahrerinnen, IT-Experten, Pizzabäcker?
2: Zwischen 2014 und 2024 ging die Zahl der deutschen Erwerbstätigen um rund 3,9 Millionen zurück. Gleichzeitig nahm die Zahl der erwerbsfähigen Ausländer um 3,4 Millionen zu. Ohne Zuwanderung wären die Folgen für den Arbeitsmarkt, die öffentlichen Haushalte, die Sozialkassen einschließlich der Renten- und Pflegeversicherung verheerend. Wer Ausländer aus Deutschland rauswirft, löst keines der wirtschaftlichen Probleme und keines der sozialen Probleme des Landes, auch in Sachsen-Anhalt nicht. Der IHK-Chef von Halle, Thomas Brockmeier, sagt dazu, wer eine solche Nationalisierungsstrategie fahren will, der legt die Axt an die Wurzel dessen, was Wohlstand ausmacht.
1: Rund ein Viertel der Bevölkerung der Bundesrepublik hat nicht nur oder gar keine deutschen Wurzeln. Der große thüringische AfD-Vorsitzende und Vordenker Höcke, der meint, auf die könne man

0: unsere Männlichkeit wiederentdecken.
1: Und fühlt ihr euch selbst mal kritisiert?
2: Wird aus dem Studio rausmarschiert.
1: Okay, der Opferrollenschlumpf fängt an. Wie hält man den Klimawandel auf?
2: Der Storchenschlumpf, der scheißt da drauf.
3: Ja, dann sollten wir bei der Sonne erklären, dass sie nicht so viel scheinen soll zum Beispiel. Das wäre doch mal eine Überlegung, weil die Sonne ja den Einfluss dann auf die Ozeane hat und nicht wir auf die Ozeane, sondern die Sonne.
1: Oh Gott, ihr seid wirklich hohle Pfosten.
2: Das wird uns niemals Wähler kosten.
1: Sag mal, habt ihr außer Flüchtlingshetze überhaupt irgendwas drauf? Meuten!
4: Los, schnell singen!
2: La, la, la.
5: Lustig.
6: Das Colorful Radio ist jetzt bei Maßnahme 4 des 100-Tage-Programms des AfD-Kandidaten Ulrich Siegmund.
7: Kein Steuergeld mehr für den Altparteienfeld.
6: Auch hier wieder ein Maßnahmekatalog. Zum Beispiel kein Geld mehr für die parteinahen Stiftungen.
7: Was bedeutet viel weniger politische Bildung?
6: Kein Geld mehr für die sogenannte Asyl- und Integrationsindustrie.
7: Was zum Beispiel den Wegfall von Deutschkursen bedeutet. Moment mal, fordert die AfD nicht, dass alle Deutsch denken und vernünftig sprechen?
6: Kein Landesgeld mehr für die Bundesprogramme Demokratie leben und Schule ohne Rassismus, Gedankenstrich Schule mit Courage. Keine Förderung der Evangelischen Akademie Sachsen-Anhalt und des Miteinander e.V.s. Kein Geld mehr für die sogenannte Klimarettungsindustrie und Genderprojekte.
7: Sind auch hier haltlose Versprechen dabei?
6: Ja und nein. Na klar, die parteinahen Stiftungen haben einen jährlichen Etat von etwa 700 Millionen Euro. Aus Sachsen-Anhalt kommen davon etwa 300.000 Euro, also 0,04%. Das wird die Arbeit der Stiftungen also nicht verhindern. Aber die Streichung der Projektgelder, die wirkt. Und zwar für manche Projekte vernichtend.
7: Es geht aber auch hier nicht nur gegen einzelne Projekte, sondern im Visier der AfD ist etwas ganz anderes.
6: Das Motto lautet, wir nehmen die Macht von den Altparteien und geben sie zurück an euch, das Volk. Die politischen Gegner werden damit als nicht legitim dargestellt. Kritik an der AfD wird somit zum Angriff auf das Volk. Pluralismus wird durch ein Freund-Feind-Denken ersetzt.
7: Enrico Komning, AfD-Mitglied und Bundestagsabgeordneter, benennt das Ziel ohne Umschweife. Parlamentarischer Staat oder wie auch immer diese Demokratie heißt. Die wollen wir ja aber gar nicht. Die wollen wir doch abschaffen.
6: Markus Frohmeier, Mitglied des Bundestages, sagt etwas über die Methoden.
7: Ich sage diesen linken Gesinnungstheoristen, diesen Parteien fehlt's ganz klar. Wenn wir kommen, dann wird aufgeräumt, dann wird ausgemistet, dann wird wieder Politik für das Volk und zwar nur für das Volk gemacht. Denn wir sind das Volk, liebe Freunde.
6: Bemühen wir noch einmal die Geschichte. Die NSDAP erhielt bei den letzten richtig freien Wahlen im November 1932 33% der Stimmen. Die reichten, dass Hitler zum Reichskanzler ernannt wurde. Und spätestens am 31. März 1933, als die Parlamente in Deutschland aufgelöst wurden, stand die Diktatur fest im Sattel.
7: Ohne die Möglichkeit, sie abzuwählen.

0: Niemand sollte wegen seiner Hautfarbe oder Herkunft diskriminiert werden. Wir sind alle gleich viel wert.
1: Ich habe Freunde aus verschiedenen Kulturen und es interessiert mich nicht, welche Hautfarbe man hat. Rassismus macht das Leben nur schwerer.
2: Es ist wichtig, dass wir uns gegenseitig respektieren, unabhängig davon, wo wir herkommen oder wie wir aussehen.
3: Ich träume von einer Zukunft, in der unsere Kinder in einer Welt aufwachsen, in der Rassismus nur noch eine traurige Erinnerung ist.
4: Jeder hat das Recht, stolz auf seine kulturelle Identität zu sein, ohne dafür verurteilt zu werden.
5: Ich möchte in einer Welt leben, in der jeder die gleichen Chancen hat, unabhängig von seiner ethnischen Zugehörigkeit.
6: Wenn wir Rassismus ignorieren, machen wir uns mitschuldig. Wir müssen aktiv dagegen angehen.
7: Bitte, Herr Siegmund.
8: Fünftens, eine Führerscheinkampagne. Wir stehen an der Seite der Feuerwehr, des Katastrophenschutzes, des Rettungsdienstes. Aber was bringen uns viele Ehrenamtliche, viele Helfer, wenn sie nicht auf den Fahrzeugen sitzen können? Deswegen 50% Zuschuss für die notwendigen Führerscheine.
9: Hört sich das nicht gut an?
7: Aber Herr Siegmund, das gibt es doch schon. Jährlich 200.000 Euro aus dem Innenministerium.
9: Also weiter zu Punkt 6.
8: Unsere Kinder schützen. Wir möchten Kinder auf ihr Leben vernünftig vorbereiten. Und deswegen wollen wir ihnen ein gutes Lernumfeld geben. Wir möchten Sonderklassen für Flüchtlingskinder, die ja keine Bleibeperspektive haben. Und wir möchten endlich wieder an den Schulen für Ordnung und Sicherheit sorgen.
7: Und in seiner Alles ist möglich Broschüre führt er aus, es kann nicht sein, dass auch noch unsere Kinder unter den Folgen der Masseneinwanderung leiden.
9: Er suggeriert damit, dass an den Schulproblemen die Migrationskinder schuldig sind. Und zwar nur sie. Und der Sprecher für Bildung, Kultur und Wissenschaft der AfD-Fraktion im Landtag von Sachsen-Anhalt, Hans-Thomas Tilschneider, spricht dazu von dem wahren Problem an unseren Schulen. Originalton Tilschneider.
7: Der Hauptanteil der Gewalt an Schulen gehe auf das Konto der Kinder illegaler Einwanderer. Es ist etwas völlig anderes, ob zwei etwa gleich starke Jungen miteinander raufen oder ob eine Migrantenkinderbande ihre Übermacht gegenüber einem deutschen Opfer ausspielt.
9: Und als ob das nicht schon genug Volksverdummung und Rassismus wäre, fährt er fort.
7: Das Problem ist, dass die herrschende Politik unsere Kinder zu Schafen erzogen und Wölfe an die Schulen gelassen hat. Die Kulturen, aus denen die Migrantenkinder hauptsächlich kommen, neigen seit jeher zur Gewalt und Aggressivität.
9: So wie Deutschland 39 bis 45? An dieser Stelle fällt mir noch ein Satz von Marcel Friedmann ein. Die AfD, sagt er, ist eine Partei der geistigen Brandstiftung und des Hasses. Sie legt Feuer, sie versucht wieder zu definieren, welcher Mensch ein Mensch ist. Sie will die Bundesrepublik zerstören.
7: Und bitte, hier werden von der AfD an einer Stelle Daumenschrauben angelegt, die verfassungsfeindlich sind und gegen alle Menschenrechtskonventionen verstoßen.
9: Hier werden Sonderklassen gefordert nach der Herkunft und der Bleibeperspektive.
7: Widersprüche finden sich im Regierungsprogramm der AfD. Da steht unter der Überschrift verpflichtende Integrationskurse für Ausländer auf Seite 52.
9: Wir werden uns deshalb dafür einsetzen, in breiter Perspektive deutsche Geschichte und Kultur zu vermitteln. Wer Deutscher werden will, muss zumindest ansatzweise verstehen, wie unser Staat zu dem geworden ist, was er heute ist. Sag mal, eine Nebenfrage. Versteht er eigentlich selber, wie unser Staat zu dem geworden ist, wie er heute ist?
7: Ein paar Seiten weiter, auf Seite 65, ist dann allerdings Folgendes zu lesen.
9: Kinder gehören in die Schule. Auch Flüchtlingskinder, die ihre Heimat verlassen mussten, sollten nicht gezwungen sein, die Zeit ihres Aufenthalts in Deutschland ohne Schulbildung vergeuden zu müssen. Deshalb ist die AfD aus Gründen der Humanität dafür, Kinder von vorerst nicht ausreisepflichtigen Flüchtlingen Schulunterricht zu erteilen. Das sollte allerdings in Sonderklassen erfolgen. So soll den Flüchtlingskindern die Botschaft vermittelt werden, dass ihr Aufenthalt in Deutschland nur ein vorübergehender ist, solange die Flucht- und Verfolgungsgründe bestehen. Soweit das Zitat.
7: Herr Siegmund, die Bleibeperspektive ist keine pädagogische, rassistische oder nationalistische, sondern eine rechtliche Kategorie. Niemand weiß, wie darüber Gerichte entscheiden, wie lange der Entscheidungsprozess dauert und ob überhaupt eine Rückkehr realistisch ist.
9: Was wir wissen, Asylverfahren können Jahre dauern. Kriege können Jahre dauern. Ein Ausschluss dieser Flüchtlingskinder vom normalen Unterricht verhindert Integration, ist ein Verbrechen an den Kindern und schafft letztlich auch die Probleme der Zukunft für unsere Gesellschaft.
7: Und was in diesem Kontext besonders schlimm ist, die Formulierung, dass man mit dieser Maßnahme unsere, also die deutschen Kinder, schützen wolle. Im Umkehrschluss, alle ausländischen Kinder sind gefährlich, sind Wölfe, die in unser System der Schafskinder eindringen.
9: Sag mal, geht noch mehr Rassismus?
7: Noch sind's bloß Worte. Aber aus Worten können Taten folgen. Nicht vergessen.
9: Ja, wir haben das schon mal ausprobiert.

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0: Siebtens, schwarz, rot, gold statt Regenbogen. Wir möchten nicht nur unsere Kinder von dieser Umerziehungskultur schützen. Nein, wir möchten auch stolz Flagge für unser Land zeigen. Deswegen wird jede öffentliche Regenbogenflagge ausgetauscht gegen eine Deutschlandflagge. Und generell wird vor jedem öffentlichen Gebäude, wie es sich gehört, unsere Landesflagge gehisst sein.
1: Hey Hörer da draußen, bist du normal?
2: Wir meinen das nicht so wie bei Frau Weidel.
1: Wir meinen das so, wie es die AfD definiert.
2: Also Hörer, bist du nicht schwul, lesbisch, bi oder wie auch immer quer?
1: Und auch nicht schwarz, gelb, muslimisch.
2: Sondern einfach normal?
1: Nur wenn du diese Frage mit Ja beantwortest, mag dich die AfD.
2: Nur dann.
1: Und wenn die AfD regiert in Sachsen-Anhalt, dann macht sie Schluss mit
2: dem Aufhängen der Regenbogenflagge an öffentlichen Gebäuden, also auch an Schulen.
1: Dann hängt wieder nur Schwarz-Rot-Gold, und zwar an jedem Tag.
2: Dann ist Schluss in den Schulen mit der Entwertung der Normalität.
1: Dann wird wieder gelehrt, dass die Familie aus Mann
2: an erster Stelle
1: Frau und Kindern besteht.
2: Und diese Kinder sollen im Geist der Liebe zu Volk und Heimat erzogen werden. Weg mit der Umerziehungskultur zulasten der deutschen Kinder.
1: Und aus den unteren Rängen der sachsen-anhaltinischen AfD kommt schon mal ein Schuss, der vielleicht sogar einen Teil des Führungspersonals der Partei treffen könnte.
2: Originalton Andreas Gehlmann. In manchen Ländern gilt, wer Homosexualität auslebt, dem droht dafür eine Gefängnisstrafe. Das sollten wir in Deutschland auch machen. Sag mal, Lux, wie war das mit der Frau Weidel und ihrer Frau?
1: Ja, vergiss es. Die ist dann weg vom Fenster.
2: Ja. Du solltest vielleicht auch mal genau zuhören. Das wäre gesünder für sie auf Dauer, oder?
1: Die glaubt ja immer, sie kann Privates und Politisches voneinander trennen.
2: Na, viel Spaß.
1: Um das gefährliche Gerede der AfD vor- und fortzuführen, wenn man selbst dieser AfD-Normalität nicht bieten kann und Mitglied der AfD ist, dann muss man auf andere umso unmäßiger einschlagen.
2: Mirko Welsch war einmal der Bundessprecher der Homosexuellen in der AfD.
1: Ja, ja, sowas gibt es.
2: Und der forderte?
1: Abschiebung der Antifa nach Buchenwald.
2: Der hat wirklich Buchenwald gesagt und er meinte das ehemalige KZ Buchenwald.
1: Er sagte zwar später, seine Aussage sei satirisch überspitzt formuliert gewesen und alles nicht so gemeint.
2: Wie und vor allem wen meint wohl Andreas Geite von der Berliner AfD, wenn er sagt,
1: wir sollten eine SA gründen und aufräumen.
2: Also wen oder was aufräumen? Geite sympathisiert mit der nationalistischen Front, die eigentlich auf der Unvereinbarkeitsliste der AfD steht. Sekunde mal, ist das nicht die Liste, die Höcke überarbeiten möchte?
1: Genau die. Also das Wort eigentlich ist auch nicht von ungefähr. Denn eigentlich gehört an dieser Stelle noch ein Spruch des Ober-AfDlers Höcke selbst.
2: Das große Problem ist, dass man Hitler als das absolut Böse darstellt.
1: Nun ist es endlich raus. Wer AfD wählt, gibt seine Stimme den Nachfolgern der NSDAP. Nehmt sie wörtlich, die Leute von der AfD. Man kann der AfD sicherlich viel vorwerfen, aber nicht, dass sie nicht ankündigt, was sie machen will, wenn sie die Möglichkeit dazu besitzt.
2: Hey AfD-Wähler, solche Leute wollt ihr wirklich in Regierungsverantwortung für Sachsen-Anhalt oder für Deutschland sehen?

0: Ich habe eigentlich keine Lust mehr, die letzten Punkte des AfD-Sofortprogramms für Sachsen-Anhalt abzuarbeiten.
1: Na, komm schon, wir sind doch gleich fertig. Das schaffen wir schon. Denn hier kommt Punkt Nummer 8.
2: Deutschdenken. Die aktuelle Landeskampagne Modern Denken wird ersetzt durch die Landeskampagne Deutschdenken.
0: Wenn ich darüber nachdenke, in welcher Sprache ich denke, dann komme ich schnell dazu, dass ich auf Deutsch oder in Deutsch denke. Wo ist jetzt das Problem?
1: Die Seelenverkäufer der AfD meinen etwas anderes. Deutschdenken heißt bei denen, die angebliche Identitätsstörung der meisten Deutschen zu heilen. Heilen, bitte in Anführungsstrichen. Dazu der Obertherapeut Höcke aus einer Rede auf dem Parteitag in Erfurt.
3: Ja, wir sind im Endeffekt auch große Psychologen, wenn das eine Partei überhaupt leisten kann. Das ist unsere Aufgabe. Wir müssen einen Teil der Nation tatsächlich auf die Couch legen und therapieren. Es geht darum, Deutschland wieder mit sich selber zu befreunden. Wir müssen unsere Identität wiedergewinnen.
0: Und bitte nicht missverstehen. Hier geht es nicht um medizinische Maßnahmen. Hier geht es um die Kultur, um einen patriotischen Kulturbegriff.
1: Also nicht das Bauhaus, sondern Wagner. Nicht David Bowie, sondern Frank Rönnecke.
0: Deutsch und Stolz, das sind Worte, die laut AfD immer auf jeden Fall zusammengehören.
1: Und der vorhin schon zitierte Thomas Tillschneider will für Sachsen-Anhalt den sogenannten Stolzpass einführen. Er will damit Sachsen-Anhalt zum Sehnsuchtsort aller deutschen Patrioten machen. Das soll, so die Idee der AfD, eine Stempelkarte sein. Für Besucher bestimmter, von der AfD ausgewählter historischer Stätten soll es dann Stempel geben. Je mehr Stempel man sammelt, desto günstiger könne der Eintritt bei weiteren Besuchen werden. Klassenfahrten zu Gedenkstätten sollen darin aber nicht vorkommen. Sie sollen gestrichen werden.
0: Hier geht es um die Deutungshoheit, letztlich um die Möglichkeit zu bestimmen, was deutsch ist und was nicht.
1: Man kann das Ganze jetzt weiterdenken. Was nicht deutsch ist, wird das dann undeutsch genannt?
0: Das Wort undeutsch diente den Nationalsozialisten im Dritten Reich als Ausgrenzungsformel und als Kampfbegriff. In diesem Zusammenhang brannten Bücher und wurden jüdische Künstler entlassen. Und die von Andreas Geite herbeigesehnte SA ließ schon vor der Intronisierung Hitlers als Reichskanzler durchaus die Fäuste fliegen, um klarzustellen, was undeutsch bedeutet. Zum Beispiel in Kinos bei Aufführungen des Antikriegsfilms »Im Westen nichts Neues« von Erich Maria Remarque.
1: Die Sprache der AfD unterscheidet sich von den Vokabeln her kaum, in der Tonlage überhaupt nicht, von der NSDAP. Hier ein Zitat des Landtagsabgeordneten Christian Mertens.
0: Linksradikale Narrensauen sind die Torwächter all des postmodernen Schmutzes, denn er besudelt die Gesamtgesellschaft mit seinem Dreck, der organisierten Verantwortungslosigkeit, der sozialgesellschaftlich degenerierten Existenz, die sich in ihren unwürdigen, unmaßgeblich und keinerlei Mehrwert schaffenden Schmarotzertum auch noch als besonders wertvoll erachtet.
1: Es geht in diesem Kulturkampf der AfD auch immer um die Deutungshoheit über unsere Geschichte.
0: Ich werde nie sagen, dass jeder, der eine SS-Uniform trug, automatisch ein Verbrecher war, sagte der jetzige Bundestagsabgeordnete der AfD, Maximilian Krah.
1: Das nationalistische Eingrenzen des Kulturbegriffs geht immer mit einer Wertung einher. Wir, die Deutschen, sind die Überlegenen. Ihr, die Undeutschen, seid die Minderwertigen.
0: Und Deutscher kann man nach dieser Logik einzig und allein durch Abstammung werden. Lesen wir nach im Regierungsprogramm der AfD für Sachsen-Anhalt auf Seite 35. Außerdem wird sich die AfD-Landesregierung im Bundesrat für eine Streichung des Geburtsortsprinzips aus dem Staatsangehörigkeitsrecht einsetzen. Erwerb der deutschen Staatsangehörigkeit durch Geburt in Deutschland, auch wenn kein Elternteil Deutscher ist. Stattdessen soll eine Rückkehr zum Abstammungsprinzip, das in Deutschland bis im Jahre 2000 in Kraft war, erfolgen.
1: Diese Argumentation diente schon einmal in der deutschen Geschichte einer Verbrecherregierung dazu, über 17 Millionen Menschen umzubringen.
0: Die Tabelle dazu liegt übrigens dem Sendeprotokoll bei und kann jederzeit nachgelesen werden.
1: Und jetzt mal ehrlich, Wie kann man angesichts dieser Absichten die AfD wählen?
4: Wenn sie jetzt ganz unverhohlen wieder Nazi-Lieder johlen, über Juden Witze machen, über Menschenrechte lachen. 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

0: Neuntens, Ministerien reduzieren. Wir möchten Vorbild sein, wir möchten an uns selbst sparen.
1: Na dann spart mal. Ihr werdet für eure Versprechen sehr viel Geld brauchen.
2: Auch die Begründung in dem 100-Tage-Programm ist es wert, wörtlich zitiert zu werden. Da steht nämlich:
1: Die Erfahrung lehrt, dass viele Ministerien keinen Mehrwert für die Bürger bringen und oft nur der Versorgung treuer Parteisoldaten mit gut besoldeten, prestigeträchtigen Posten dienen.
2: Auf Staatskosten haben Abgeordnete der AfD auch in Sachsen-Anhalt Verwandte von anderen AfD-Abgeordneten beschäftigt. Legal. Aber trotzdem klassische Vetternwirtschaft.
1: Also die Begründung des Sparens so scheinheilig wie vieles, was von der AfD gesagt wird.
2: Auch der Spitzenkandidat Ulrich Siegmund ist betroffen. Recherchen des ZDF legen offen, dass sein Vater nach Unterlagen, die dem WDR und dem NDR vorliegen, für 7.725 Euro monatlich als Mitarbeiter im Bundestagsbüro eines Parteikollegen beschäftigt war. Für 7.725 Euro. Monatlich.
1: Übrigens subventioniert vom Staat. Schnell weiter zum 10. und letzten Punkt des 100-Tage-Programms.
0: Corona-Aufarbeitung. Ja, für uns gehört auch der Blick zurück dazu. Wir möchten aufklären, die Öffentlichkeit informieren mit Zahlen, Daten und Fakten, die einfach zur Wahrheit dazugehören. Und wir möchten, dass die politisch Verantwortlichen auch endlich die Verantwortung übernehmen.
2: Halt, halt, halt.
1: Was willst du?
2: Wer soll denn hier Eine unabhängige Kommission von 16 Experten und Expertinnen hat die Corona-Zeit in Sachsen-Anhalt aufgearbeitet. Sie hat den damals Verantwortlichen ein überwiegend gutes Handeln bescheinigt, auf jeden Fall angemessen zum damaligen Informationsstand. Kritik gab es auch zum Beispiel an der Behandlung von Bewohnern und Bewohnerinnen der Pflegeheime. 75 Handlungsempfehlungen runden den Bericht ab.

0: Ulrich Siegmund hat mit seinem 100-Tage-Programm 10 Punkte geliefert, warum man die AfD nicht wählen sollte. Dennoch, die Umfrageergebnisse lassen befürchten, dass keine Argumentation der Welt diese potenziellen Wähler der AfD erreicht. Warum bewirken Fakten nichts mehr?
1: Jetzt komme ich mal mit psychologischem Halbwissen. Es liegt eine Depression über unserem Land. Zu viele Menschen haben eine viel zu schlechte Laune. Ihnen geht es wirtschaftlich meist immer noch gut. Aber sie merken, es geht nicht mehr aufwärts und dass das eine Weile so bleiben könnte.
0: Und die AfD verspricht, sich für die normalen Menschen einzusetzen, ihre Interessen zu vertreten, die Partei der kleinen Leute zu sein.
1: Und wenn man die Wählerwanderungen von der SPD, von den Linken und von den Grünen in Richtung AfD analysiert, dann kommt man zu dem Schluss, dass die AfD diese Klientel für sich gewonnen hat.
0: Aber wir machen diese Sendung ja auch aus dem Grund, weil wir immer noch glauben, dass die meisten Menschen Argumenten zugänglich sind. Also noch ein Versuch. Ich lese dir jetzt 10 Abstimmungsthemen vor und du sagst mir, wie die AfD abgestimmt hat.
1: Okay, fang an.
0: Mietpreisbremse.
1: Abgelehnt.
0: Mehr Geld für sozialen Wohnungsbau.
1: Abgelehnt.
0: Höhere Freibeträge für Alleinerziehende.
1: Abgelehnt.
0: Mehr Unterstützung bei Corona-bedingter Pflegesituation.
1: Abgelehnt.
0: Abschaffung der Erbschaftssteuer.
1: Dafür.
0: Arbeitslosengeld abschaffen.
1: Dafür.
0: Erhöhung des Rentenalters.
1: Dafür.
0: Grundrente.
1: Abgelehnt.
0: Mehr Geld für den Digitalpakt Schule.
1: Abgelehnt.
0: Vermögensteuer.
1: Abgelehnt.
0: Das ist wahrlich keine Politik für die sogenannten kleinen Leute. Die AfD sendet Parolen an unterschiedliche Empfänger.
1: Die AfD bietet Rassisten Rassismus.
0: Die AfD bietet Faschisten rechte Parolen.
1: Die AfD bietet Wütenden etwas zum Aufregen.
0: Die AfD bietet Missmutigen die Schuldigen.
1: Die AfD verspricht, alle Ärgernisse zu beseitigen.
0: Zum Beispiel mit billigem Benzin durch Freundschaft mit Russland.
1: Bessere Schulen durch Rauswurf von Migrantenkindern.
0: Alles ist möglich, wie es als Überschrift des 100-Tage-Programms der AfD heißt.
1: Aber nur, wenn alles Bunte, als undeutsch bezeichnete, alles Demokratische verschwindet.
0: Wollt ihr das wirklich?
1: Lieber eine fehlerhafte Demokratie als eine rechte Diktatur.
0: Die AfD ist keine Partei wie die anderen. Sie ist keine demokratische Partei. Sie ist eine Partei der Lügen und des Hasses. Wollt ihr sie wirklich wählen?
1: Anne Frank, ihr kennt das Mädchen alle. Deutsche Jüdin, von den Nazis ermordete. Diese Anne Frank schrieb in ihr Tagebuch.
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0: da war noch irgendetwas. Ach ja, na klar. Herr Kerkeling, Sie wollten doch auch noch etwas sagen.
1: Alle sind immer so wahnsinnig vorsichtig, wenn es um dieses AfD-Verbot geht. Mhm. Und wenn ich immer höre, die AfD ist in Teilen rechtsradikal. Mhm. Was heißt denn in Teilen rechtsradikal? Das klingt für mich so, als hätte sich das der Verteidiger der AfD ausgedacht. Wenn ich ein Glas Wasser habe und ein bisschen Kloakenwasser reintue, dann ist das ganze Glas ungenießbar. Mhm. Das kann ich wegschütten. Und ich frage mich, welcher Idiot ist Mitglied in einer Partei, die teilweise rechtsradikal ist? Das kann kein wirklicher Demokrat sein. Das kann mir niemand erzählen. Jetzt. Und dass so ein Gerichtsurteil, dass man natürlich nicht weiß, wie das ausgeht, ja, das liegt in der Natur der Sache. Das ist bei jedem Gerichtsurteil so, bei jedem Prozess.

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2: Bitte, Herr Siegmund.
3: Alles ist möglich, liebe Freunde. Das ist die Vision 2026.

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Die Berliner Lassie Singers mit Hamburg aus dem Jahr 1992. Und damit willkommen zu Narration und Schwerkraft hier im freien Senderkombinat auf 93,0 MHz beim Kabelanbieter eures Vertrauens auf DAB Plus Kanal 12C und unter www.fsk-hh.org rund um den gesamten Erdball. Es ist ein heißer Augusttag in Hamburg. Das gewichtige Thema, das ich mir eigentlich für diese Sendung vorgenommen hatte, ist mir quasi aus dem Leib geschwitzt. Und ich habe Zuflucht genommen zu einer Idee, die mir schon länger im Kopf herumspukt. Die Idee, Sendung zu machen, in der mehr Musik gespielt und weniger geredet wird. Ich dachte mir, nennen wir diese Sendereihe A History of Songs und lassen sie in unregelmäßigem Rhythmus, sagen wir einmal im halben Jahr, im Rahmen der Narration und Schwerkraftreihe Wirklichkeit werden. Heute also A History of Songs Nummer 1 und wir behandeln etwas lokalpatriotisch vielleicht, aber nicht wirklich, die Hamburger Schule. In der zweiten Hälfte der 80er Jahre und vor allem in der ersten Hälfte der 90er Jahre entwickelte sich in Hamburg eine Musikszene, die sich auszeichnete durch zum Teil sperrige deutsche Texte, ein gewisses diskursives Verhältnis zur Popkultur im Allgemeinen und einem mal mehr oder mal weniger gekonnten Chargieren zwischen Bierernsthaftigkeit und krudem Humor. Die Hamburger Schule, wie diese Richtung eher abfällig genannt wurde und mit der die Musiker, die unter diesem Label affirmiert wurden, in der Regel nichts zu tun haben wollten, schlug damit so etwas wie eine Brücke zur neuen deutschen Welle, die bekanntlich so spätestens um die Mitte der 80er Jahre totgelaufen war. Aber es gibt auch hier Leute, die diese Brücke verkörpern. Leute zum Beispiel wie Alfred Hilsberg, der damals das Zickzack-Label betrieb und hier ein wichtiger Förderer dieser Musik wurde. Aber angefangen hat alles mit Bernd Begemann und seiner Band Die Antwort in den Kreisen, in denen ich damals verkehrte, kursierte damals ein Tape, das Bernd Begemann und Die Antwort in ihrem Übungsraum aufgenommen hatten, mit einem der damals beliebten Fostex Vierspurgeräte, die sich dadurch auszeichneten, dass man mit handelsüblichen Audiokassetten Songs sowohl live als auch im Overdub-Verfahren aufnehmen konnte. Dieses Tape habe ich zum Beispiel rauf und runter gedudelt und ich gebe einiges dafür, diese Aufnahmen heute noch in meinem Besitz zu wissen. 1987 kam dann die extrem gut produzierte Platte von Die Antwort heraus. Sie hat mich nicht so begeistert wie die
Vierspuraufnahmen, die ich gehört habe, war aber trotzdem toll. Hören wir die Antwort aus dem Jahr 1987 mit Lass mich nicht so einfach gehen.

Heile, Heile Botches aus dem Jahr 1989, veröffentlicht auf dem Large Door Label von Pascal Fuhlbrügge und Carol von Rautenkranz. Das Large Door Label war eines der Hauptquartiere der Entstehung der Hamburger Schule. Hören wir noch zwei Stücke von diesem Label und zwar zuerst Halleluja Ding Dong Happy Happy mit Lied für dich aus dem Jahr 1992 und Hua mit dem Stück ohne Titel, ebenfalls aus dem Jahr 1992, beide veröffentlicht auf Large Door.

Das Jahr 1992. Zuerst Lied für dich von Hallelujah Ding Dong Happy Happy. Dann das Stück ohne Titel von Hua und Ghetto Welt von Blumfeld. Und damit ist die Hamburger Schule eröffnet. Blumfeld wird gefeiert oder geschasst, je nach Standpunkt. Es gibt ja so eine Rockismus, wie soll ich sagen, Haltung, die in Rockmusik und Popmusik so etwas verortet wie reines Gefühl. Eine Richtung, die von dem Moderator dieser Sendung nicht unterstützt wird. Spielen wir noch ein zweites Stück von Blumfeld, und zwar Verstärker. Wir haben dieses Stück schon mal gespielt, deswegen hier die Single-Version aus dem Jahr 1992. Blumfeld ist ein Trio, später ein Quartett, das sich um Sänger und Gitarrist Jochen Distelmeier formiert hat. Distelmeier stammt, wie viele Protagonisten der Hamburger Schule, wie Bernd Begemann, Bernadette Hengst, Frank Spilker von den Sternen, aus Bad Salzuflen. Also da sind Bekanntschaften und Begehrlichkeiten bei der Arbeit, die sich zum Teil unterstützen und zum Teil beginnen heftig zu bekriegen. Deswegen spielen wir nach Verstärker einen kleinen Rap von Bernd Begemann aus dem Jahr 1993. Rambo 3 mit Jochen Distelmeier im Autokino. Bernd Begemann aus dem Jahr 1993, vorher Blumfeld mit Verstärker der Single-Version aus dem Jahr 1992.

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Schüsselbruck, so war das damals. Es war genauso, Rambo 3 mit Jochen Diestenmeier im Autokino. Spannend ist dieser Film wirklich nicht. Da schießt er also noch jemanden ins Gesicht, befreit Afghanistan allein und fliegt mit Major Troutman heim. Das

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Bombe von Die Braut haut ins Auge, der Band um die Sängerin und Gitarristin und Keyboarderin und Multiinstrumentalistin Bernadette Hengst. Und da Frauen auch in der Hamburger Schule eine, ja, doch untergeordnete Rolle spielen, gleich noch ein Stück. Und zwar Die Braut haut ins Auge mit Alles, was ihr wollt, aus dem Jahr 1993. Und danach noch einmal Blumfeld mit Draußen auf Kaution aus dem Jahr 1994.

Die Sterne mit Universal Tellerwäscher aus dem Jahr 1994. Ebenfalls aus dem Jahr 1994 die Regierung mit Corinna und danach noch einmal Bernd Begemann mit dem kleinen Stück Hübscher als sonst, ebenfalls aus dem Jahr 1994.

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Ein letztes Mal Blumfeld mit Sing Sing aus dem Jahr 1994. Und nun die erfolgreichste Band der klassischen Hamburger Schule. Nachfolgebands nicht eingeschlossen. Tokotronic, Ich bin neu in der Hamburger Schule 1995. Hey.

Die Sterne mit ihrem zweiten großen Knaller, was hat dich bloß so ruiniert, aus dem Jahr 1996. Und wir vertiefen das, was schon da ist. Noch einmal der unverwüstliche Bernd Begemann mit dem Stück An mein Feind, 10 Jahre danach, aus dem Jahr 1996, ebenfalls aus dem Jahr 1996, Tokotronic mit Schritte auf der Treppe.

0: Das Mädchen, das jeder will, von die Regierung aus dem Jahr 1994. Und jetzt hören wir Rocco Schamoni and Jogging Mystique aus dem Jahr 1999 mit Gegen den Staat. Und danach die kleine Gauner-Nummer von Fink, Ich kümmere mich darum, auch aus dem Jahr 1999.
1: Nee.

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1: Das war ein letztes Mal Bernd Begemann mit Dunkle Landschaft, mit Kind aus dem Jahr 2000. Und nun folgen noch einmal Tokotronic mit Gott sei Dank haben wir uns gehabt aus dem Jahr 1995 und Fink mit Kaltes Huhn aus dem Jahr 1999.

Ostzonensuppenwürfel machen Krebs, waren das mit von Haus aus, allein aus dem Jahr 1998. Und wir nähern uns langsam, aber sicher dem Ende unserer kleinen Hamburger Schule-Sendung und spielen deswegen noch einmal die Brauthaut ins Auge mit Lass es, tu es aus dem Jahr 1993 und dann zwei kleine Stücke, die dann eher in den Mainstream driften. Tom Levers für die linke Spur zu langsam aus dem Jahr 2000 und Ketka mit Wäre er echt aus dem Jahr 2002.

Und das war Narration und Schwerkraft, A History of Songs Nummer 1, Hamburger Schule. Ich küsse meine Süße und verabschiede mich mit Hallelujah, Ding Dong, Happy Happy. Ich möchte glücklich sein aus dem Jahr 1992. Gehabt euch wohl.

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